0: À Trévoux.
1: Calade, ma radio.
2: Habe ich das Gefühl, dass es heute kalt ist?